ihre Single Here She Comes haben sich Airborn mit Bryan Adams und Mutt Lange zwei prominente Songwriter mit ins Boot geholt. Das Ergebnis kann sich wahrlich hören lassen. Here She Comes von Airborn ist neu. Auf Rock Antenne Bayern.

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1: The Who, Hun. Liebe Hörer, bringt euer Mongolisch auf Vordermann, es darf wieder mitgekehlkopft werden. The Who sind zurück mit ihrem dritten Studioalbum Hun und bieten erneut allerfeinsten Folk-Metal, made in Ulaanbaatar.

Natürlich leben die Mongolen von ihrer Exotik, aber selbst wenn man die entfernen würde, blieben unterm Strich immer noch geile Hardrock-Songs übrig. Die außergewöhnliche Instrumentierung ermöglicht aber, uns so richtig in die mongolische Geschichte zu entführen, die The Who in ihren Songs darstellen. Freuen wir uns also auf die Tour von The Who im Oktober und hören bis dahin Hun, das Album der Woche auf Rockantenne Bayern. Und natürlich geben wir uns daraus jetzt auch einen Song.

Nach einer kleinen Auszeit melden sich Takeda aus Schweden wieder zurück. Die Single Everything's Wasted von Takeda ist neu auf Rockantenne Bayern.

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2: Ich bin Florian Klaus. Am Donnerstag hat Kanzler Merz angekündigt, dass die Bundesregierung bald abschließend feststellen will, wer für den versuchten Anschlag mit einer Sprengstoffdrohne am Flughafen Leipzig-Halle verantwortlich war. Wie jetzt mehrere Medien berichten, geht die Regierung davon aus, dass Russland dahinter steckt. Sie berufen sich dabei auf Insider. Bestätigen wollte ein Regierungssprecher das aber noch nicht. Ist die geplante Attestpflicht ab dem ersten Krankheitstag sinnvoll? Das hat Bundesarbeitsministerin Baas in einem Interview in Frage gestellt und damit Kritik aus der Union auf sich gezogen. Der CDU-Sozialpolitiker Biadasz hat darauf verwiesen, dass die Koalition dazu schon eine Vereinbarung getroffen habe. Das gelte auch etwa beim Gesamtpaket zur Rente. Wir müssen für diese Demokratie kämpfen. Das hat Altkanzlerin Merkel eine Woche vor der Landtagswahl in Sachsen-Anhalt gesagt. Sie hat dafür bei einer Veranstaltung in Berlin zu Einsatz und Mut aufgerufen. Merkel betonte, dass die meisten Menschen nicht die AfD wählen. Es stimme, dass die AfD sehr stark in den neuen Bundesländern sei, sie sei aber auch in den alten Bundesländern stärker geworden.

0: Borussia Dortmund hat sich am ersten Spieltag der neuen Bundesliga-Saison 3 Punkte gesichert. Mit 2:0 hat der BVB am Abend gegen Hamburg gewonnen. HSV-Kapitän Nicolai Remberg danach bei Sky.
1: Ja, ich fand, dass wir uns gerade in der ersten Halbzeit ein bisschen zu tief hinten reindrücken lassen haben. Und wenn Dortmund dann von rechts nach links spielt, in die Zwischenräume spielt, dann läufst du erstmal viel hinterher und dann schaffst du es nicht so richtig ins Pressing zu kommen.
0: Außerdem konnte Elversberg beim Bundesliga-Debüt einen Sieg feiern. 3:2 stand es am Ende gegen Leverkusen. Die anderen Ergebnisse: Leipzig-Gladbach 3:0, Köln-Hoffenheim 3:2, Union Berlin-Frankfurt 3:3 und Mainz-Paderborn 0:0. Im Westen sieht immer mehr Regen auf, Richtung Nordsee kann es ordentlich schütten und gewittern. Dazu wird es im Westen und Nordwesten windig bis stürmisch. Tagsüber bleibt es im Norden eher grau und nass, weiter südlich sieht es deutlich freundlicher aus, mehr Sonne, trocken und sommerliche 24 bis 29 Grad. Im Norden bleibt es kühler. Abends ziehen im Südwesten wieder mehr Wolken auf.
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1: Australien setzt ein Zeichen gegen KI-Musik. Ab Montag tritt eine neue Regelung in Kraft, die KI-generierte Songs aus den australischen Charts verbannt. Darunter fallen allerdings nur Stücke, die komplett von einer künstlichen Intelligenz erzeugt wurden. Songs, bei denen KI nur unterstützend genutzt wird, bleiben weiterhin erlaubt. Damit will die Australian Recording Industry Association, laut eigener Aussage, die, Zitat, menschliche Natur der Kunstfertigkeit in einem sich schnell entwickelnden Bereich fördern. Die Musikwelt trauert um Dolly Parton. Die Country-Legende ist im Alter von 80 Jahren verstorben. Und die Frau war so eine Ikone, dass sogar US-Präsident Donald Trump am Weißen Haus die amerikanische Flagge auf Halbmast gesetzt hat. Mit Songs wie Jolene oder 9to5 zählte Parton zu den erfolgreichsten Country-Künstlerinnen der Geschichte. 2022 wurde sie außerdem in die Rock'n'Roll Hall of Fame aufgenommen. Und Forscher haben herausgefunden, wer Heavy Metal hört, hält Schmerzen länger aus. Faster, harder, lauter ist das Motto, denn Teile der Studie wurden auf dem Wacken Open Air durchgeführt. Die Aufgabe, Hand und Unterarm so lange wie möglich in eiskaltes Wasser halten. Das Ergebnis war, Metal-Fans hielten deutlich länger durch als die Vergleichsgruppen und Festivalgänger sogar noch länger. Also merkt euch, bei Schmerzen lieber zu krassen Gitarrenriffs greifen als zu irgendeiner Entspannungsmusik.
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1: Ich bin Florian Klaus. Soll Island wieder mit der EU über einen Beitritt verhandeln? Darüber haben die Menschen dort abgestimmt. Und es ist ein knappes Rennen. Nach Angaben des isländischen öffentlich-rechtlichen Rundfunks gibt es nach einem Teil der Auszählung bisher 51% Ja-Stimmen. Sollte der Vorsprung halten, könnten die 2013 pausierten Beitrittsgespräche weitergehen. Die islamistischen Taliban haben vorübergehend weiteres Personal nach Deutschland geschickt. Dafür haben sie die Erlaubnis der Bundesregierung. Warum, erklärt Dirk Zeitler.
2: Die Bundesregierung will mehr Menschen nach Afghanistan abschieben. Dafür müssen Dokumente ausgestellt werden, die de facto Regierung anerkennt, heißt es dazu aus dem Auswärtigen Amt. Dafür müssen neben ausreichend Personal auch die technischen Voraussetzungen bestehen. Um diese zügig zu schaffen, ist jetzt kurzzeitig ein technisches Unterstützerteam eingereist.
1: Schon ab dem ersten Krankheitstag soll in Zukunft grundsätzlich ein Attest nötig sein. Darauf hat sich die Bundesregierung geeinigt. Ob das sinnvoll ist, hat Arbeitsministerin Baas aber hinterfragt. Darüber gibt es bei der Union wenig Begeisterung. Der Chef des CDU-Arbeitnehmerflügels Radke sagte etwa dem Kölner Stadtanzeiger, er sei auch nicht restlos von allem begeistert. Was man gemeinsam entscheide, solle man aber auch vertreten. Für Dortmund ist der Auftakt der Bundesliga-Saison gut gelaufen. Mit 2:0 hat der BVB gegen Hamburg gewonnen. Elversberg konnte in seinem ersten Bundesligaspiel überhaupt auch einen Sieg feiern. 3:2 stand es am Ende gegen Leverkusen. Die anderen Ergebnisse? Leipzig-Gladbach 3:0, Köln-Hoffenheim 3:2, Union Berlin-Frankfurt 3:3 und Mainz-Paderborn 0:0. Und im Abendspiel der zweiten Liga hat Nürnberg-Bielefeld mit 4:1 geschlagen. Im Norden bleibt es heute eher grau und nass, weiter südlich gibt es hingegen mehr Sonne. Die Temperaturen steigen dann auf sommerliche 24 bis 29 Grad, im Norden bleibt es kühler. Abends ziehen im Südwesten wieder mehr Wolken auf.

seit über 10 Jahren bieten Nothing But Thieves Modern Rock par excellence. Und das ändert sich mit der Single Evolution zum Glück auch nicht. Evolution von Nothing But Thieves ist neu auf Rockantenne Bayern.

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0: Woche noch einmal im Schnelldurchlauf. Montag.
1: Habt ihr das mitbekommen? Nach einem vierwöchigen Sommerurlaub ist der braungebrannte Friedrich Merz nach Hürtgenwald gefahren, um zu sagen, dass er dort nur mit den Leuten spricht, die arbeiten und tätig sind. Genau mein Humor. Da kam mir eine Idee.
2: Ich spreche mit denen, die nicht schreien. Ich spreche mit denen, die arbeiten. Ich spreche mit denen, die helfen. Ich spreche mit denen, die tätig sind.

0: denke, das wird ihm gefallen.
1: Dienstag.
0: Eine bayerische Bäckerei hat Ärger mit dem Eichamt bekommen, weil ein Kunde sein halbes Brot nachgewogen und sich über 10 Gramm zu wenig beschwert hat. Der Bäckermeister hat geantwortet und gemeint, dass man eben manchmal gewinnt und manchmal verliert. Die klassische Variante des bekannten Glücksspiels Russisch Baguette.
1: Mittwoch.
2: So, was haben wir hier? Dr. Alban wird 69. Dazu fällt mir nur ein Gag ein, aber der ist albern.
0: Und das Jugendmagazin Bravo feiert heute seinen 70. Geburtstag. Ah, kennt ihr noch die Starschnitte, die man sammeln konnte? Bei den Beatles hat das 39 Ausgaben lang gedauert. Bei Tom Cruise 3.
1: Donnerstag.
0: Im Kreis Lörrach hat eine Frau ihre Unterhosenschublade aufgemacht und darin eine Schlange entdeckt. Zum Glück war es nur eine ungiftige Kornnatter. Da hatte sich ihr Mann wohl falsch beraten lassen. Ich mach besser Schluss.
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Linkin Park haben den Thron, den sie leer hinterlassen hatten, selbst wieder besetzt. Aber bei der Nachfolge haben Nevertell aus Florida ein Wörtchen mitzureden. Die Single Other Side von Nevertell ist neu auf Rockantenne Bayern.

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3: Ich bin Florian Klaus. Guten Morgen. Seit 2013 pausieren die Beitrittsgespräche Islands mit der Europäischen Union. Das könnte sich bald ändern. Bei einem Referendum liegen nach der Auszählung eines Teils der Stimmen gerade diejenigen vorn, die für eine Fortsetzung der Gespräche sind. Allerdings ist es mit 51% Ja-Stimmen sehr knapp. Ein endgültiges Ergebnis kommt erst noch. Mehr als 36 Jahre nach dem Mauerfall sehen viele Menschen noch einige Distanz zwischen Ost- und Westdeutschland. Dennoch stellen wenige die Wiedervereinigung in Frage. Das geht aus einer Umfrage hervor. Dirk Zeitler berichtet.
4: Ungefähr 2/3 betrachten Mauerfall und Wiedervereinigung als Glücksfall für Deutschland, doch Unterschiede zwischen Ost und West bleiben spürbar. Die Aussage, seit der Wiedervereinigung sind die Deutschen zu einer Nation zusammengewachsen, lehnten 57% der Ost- und 45% der Westdeutschen ab.
3: Wir müssen für diese Demokratie kämpfen. Das hat Altkanzlerin Merkel eine Woche vor der Landtagswahl in Sachsen-Anhalt gesagt. Sie hat dafür bei einer Veranstaltung in Berlin zu Einsatz und Mut aufgerufen. Merkel betonte, dass die meisten Menschen nicht die AfD wählen. Es stimme, dass die AfD sehr stark in den neuen Bundesländern sei, sie sei aber auch in den alten Bundesländern stärker geworden. Die Bundesliga-Premiere für Elversberg hätte kaum besser laufen können. Die Fußballer aus dem Saarland konnten einen 3:2-Sieg gegen Leverkusen feiern. Die weiteren Ergebnisse: Leipzig-Gladbach 3:0, Köln-Hoffenheim 3:2, Union Berlin-Frankfurt 3:3 und Mainz-Paderborn 0:0. Am Abend hat dann noch Dortmund mit 2:0 Hamburg besiegt. Im Abendspiel der zweiten Liga hat außerdem Nürnberg Bielefeld mit 4:1 geschlagen. Im Norden bleibt es heute eher grau und nass, weiter südlich gibt es hingegen mehr Sonne. Die Temperaturen steigen dann auf sommerliche 24 bis 29 Grad, im Norden bleibt es kühler. Abends ziehen im Südwesten wieder mehr Wolken auf.
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Eine Band endgültig auf dem Weg nach oben. The Pretty Reckless. Ihr jüngster Singlestreich heißt About You und ist neu. Auf Rockantenne Bayern.

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2: Das Rockantenne Bayern-Wetter. Es ist am Abend meistens trocken. In der Nacht allerdings kann es dann doch regional ein bisschen Regen geben. Die Temperaturen gehen runter auf 17 bis 12 Grad. Morgen dann am Sonntag kommt die Sonne im Laufe des Tages immer besser zur Geltung. Die Wolken sind trotzdem vorhanden, aber ja, Sonne setzt sich durch. 23 bis 29 Grad.
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2: Ich bin Yves Simon. Es ist 20 Uhr. Guten Abend. Eine Woche vor der Landtagswahl in Sachsen-Anhalt hat die AfD-Jugendorganisation Generation Deutschland in Magdeburg eine Kampfansage gegen Migranten formuliert. Funktionäre fordern die Rückführung von Millionen Zugewanderten. Auch der AfD-Spitzenkandidat für Sachsen-Anhalt Ulrich Siegmund ist als Redner aufgetreten. Er will ja Ministerpräsident werden. Dabei hat er angedeutet, das Wahlergebnis möglicherweise überprüfen lassen zu wollen, sollte die AfD die absolute Mehrheit verfehlen, wie sie in Umfragen teilweise zumindest prognostiziert wird. Im Flutkatastrophengebiet in Nepal ist die internationale Hilfe jetzt eingetroffen. Eine Rettungsmannschaft aus Indien ist gelandet, heißt es aus dem nepalesischen Außenministerium. Ein weiteres Team aus China wird außerdem noch erwartet. Die Zahl der Todesopfer ist inzwischen auf mehr als 600 gestiegen. Es werden allerdings auch immer noch viele vermisst. 2500 Menschen. Erster Spieltag in der Fußball-Bundesliga und Aufsteiger Elversberg hat die Liga direkt mal aufgemischt und 3:0 zwischenzeitlich gegen Leverkusen geführt, musste dann aber Lehrgeld zahlen und hat das 3:2 am Ende noch über die Ziellinie gebracht. Auftakt nach Maß für den neuen Leipzig-Trainer Martin De Michelis, 3:0 gegen Mönchengladbach. Ansonsten Mainz gegen den anderen Aufsteiger Paderborn 0:0, Union Berlin-Frankfurt 3:3 und Köln hat Hoffenheim mit 3:2 besiegt.
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Es gibt noch schöne Überraschungen in diesem Leben. Kiss in Dynamite haben mit ihrem Noch-Sänger Hannes Braun ein Abschiedsalbum aufgenommen. Erste Single daraus und neu auf Rockantenne Bayern. Glory Days.

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1: Australien setzt ein Zeichen gegen KI-Musik. Ab Montag tritt eine neue Regelung in Kraft, die KI-generierte Songs aus den australischen Charts verbannt. Darunter fallen allerdings nur Stücke, die komplett von einer künstlichen Intelligenz erzeugt wurden. Songs, bei denen KI nur unterstützend genutzt wird, bleiben weiterhin erlaubt. Damit will die Australian Recording Industry Association, laut eigener Aussage, die, Zitat, menschliche Natur der Kunstfertigkeit in einem sich schnell entwickelnden Bereich fördern. Die Musikwelt trauert um Dolly Parton. Die Country-Legende ist im Alter von 80 Jahren verstorben. Und die Frau war so eine Ikone, dass sogar US-Präsident Donald Trump am Weißen Haus die amerikanische Flagge auf Halbmast gesetzt hat. Mit Songs wie Jolene oder 9to5 zählte Parton zu den erfolgreichsten Country-Künstlerinnen der Geschichte. 2022 wurde sie außerdem in die Rock'n'Roll Hall of Fame aufgenommen. Und Forscher haben herausgefunden, wer Heavy Metal hört, hält Schmerzen länger aus. Faster, harder, lauter ist das Motto, denn Teile der Studie wurden auf dem Wacken Open Air durchgeführt. Die Aufgabe? Hand und Unterarm so lange wie möglich in eiskaltes Wasser halten. Das Ergebnis war, Metal-Fans hielten deutlich länger durch als die Vergleichsgruppen und Festivalgänger sogar noch länger. Also merkt euch, bei Schmerzen lieber zu krassen Gitarrenriffs greifen als zu irgendeiner Entspannungsmusik.
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5: Rockantenne Bayern-Wetter. Heute wechselhaft mit Wolken, regional auch sonnig. Am Nachmittag sind im Süden ein paar Schauer unterwegs. Im auffrischenden Wind liegen die Höchstwerte bei 23 bis 28 Grad.
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5: Ich bin Jutta Rittbrock. Es ist 7 Uhr. Guten Morgen. Die Deutsche Bahn will Millionen in mehr Sauberkeit und Sicherheit investieren. Bis zum Jahr 2030 will Bahnchefin Paller dafür rund 210 Millionen Euro ausgeben, wie sie der Bild am Sonntag sagte. Unter anderem sollen die Reinigungsteams, die die Bordtoiletten reinigen, auf 220 Mitarbeiter verdoppelt werden. Und Fernverkehrszüge werden künftig in bis zu 10-stündiger Handarbeit intensiv gereinigt. Die Bundesregierung bereitet anscheinend Sanktionen gegen Russland vor. Mehrere Medien berichten, dass die Bundesregierung inzwischen fest davon überzeugt ist, dass Russland für den Drohnenvorfall am Flughafen Leipzig-Halle verantwortlich ist. Ein Regierungssprecher wollte das nicht bestätigen. Kanzler Merz hatte aber schon angekündigt, sich bald äußern zu wollen. In der Fußball-Bundesliga ist Borussia Dortmund mit einem Sieg in die neue Saison gestartet. Der BVB gewann gegen den Hamburger SV mit 2:0. Zuvor hatte es einen Traumstart für Neuling Elversberg gegeben. Die Saarländer schlugen Bayer Leverkusen mit 3:2. Außerdem spielten Leipzig Mönchengladbach 3:0, Mainz Paderborn 0:0, Union Berlin Frankfurt 3:3 und Köln Hoffenheim 3:2.
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Zu ihrem ersten Kinofilm haben Green Day natürlich auch den Soundtrack eingezimmert. Die Single I'm Never Gonna R.I.P. daraus ist neu auf Rockantenne Bayern.

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8: Das Rockantenne Bayern-Wetter. Heute wechselhaft mit Wolken, regional auch sonnig. Am Nachmittag sind im Süden ein paar Schauer unterwegs. Im auffrischenden Wind liegen die Höchstwerte bei 23 bis 28 Grad.
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8: Ich bin Jutta Rittbrock. Es ist 8 Uhr. Guten Morgen. In Nepal ist nach der Sturzflut Hilfe aus dem Ausland eingetroffen. Unter anderem verteilt die Organisation Save the Children Hilfsgüter wie Betten und Moskitonetze. Rettungsmannschaften aus Indien und China helfen bei der Suche nach Arbeitern von Wasserkraftwerken.

Verhandlungen mit der Europäischen Union wieder aufnimmt. Unter anderem die Drohung von US-Präsident Trump, Grönland zu annektieren, hatte das Interesse in Island an einem EU-Beitritt wieder geweckt. In der Fußball-Bundesliga ist Borussia Dortmund mit einem Sieg in die neue Saison gestartet. Der BVB gewann gegen den Hamburger SV mit 2:0. Zuvor hatte es einen Traumstart für Neuling Elversberg gegeben. Die Saarländer schlugen Bayer Leverkusen mit 3:2. Außerdem spielten Leipzig, Mönchengladbach 3:0, Mainz, Paderborn 0:0, Union Berlin, Frankfurt 3:3 und Köln, Hoffenheim 3:2.

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1: The Who, Hun. Liebe Hörer, bringt euer Mongolisch auf Vordermann, es darf wieder mitgekehlkopft werden. The Who sind zurück mit ihrem dritten Studioalbum Hun und bieten erneut allerfeinsten Folk-Metal, made

leben die Mongolen von ihrer Exotik. Aber selbst wenn man die entfernen würde, blieben unterm Strich immer noch geile Hardrock-Songs übrig. Die außergewöhnliche Instrumentierung ermöglicht aber, uns so richtig in die mongolische Geschichte zu entführen, die The Who in ihren Songs darstellen. Freuen wir uns also auf die Tour von The Who im Oktober und hören bis dahin Hun, das Album der Woche auf Rockantenne Bayern. Und natürlich geben wir uns daraus jetzt auch einen Song.

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5: Rockantenne Bayern-Wetter. Heute wechselhaft mit Wolken, regional auch sonnig. Am Nachmittag sind im Süden ein paar Schauer unterwegs. Im auffrischenden Wind liegen die Höchstwerte bei 23 bis 28 Grad.
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5: Ich bin Jutta Ribrock. Es ist 9 Uhr. Guten Morgen. Bei einer Rave-Veranstaltung

0: Bis zum Jahr 2030 will Bahnchefin Palla dafür rund 210 Millionen Euro ausgeben, wie sie der Bild am Sonntag sagte. Unter anderem sollen die Reinigungsteams, die die Bordtoiletten reinigen, auf 220 Mitarbeiter verdoppelt werden. Nach dem Tod von König Harald in Norwegen hat sein Sohn seine erste Rede als neuer König gehalten. Håkon der VIII. Erinnerte am Abend mit berührenden Worten an seinen Vater. König Harald habe die Menschen zum Lachen gebracht und sei ein guter Zuhörer gewesen. Heute sind in ganz Norwegen zahlreiche Gedenkgottesdienste geplant.
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kann heutzutage an jeden möglichen Hokuspokus glauben. Aber wer glaubt, dass These Wicked Rivers aus Amerika kommen, ist dem größten Aberglauben verfallen. Das sind nämlich waschechte Engländer. Eigentlich unglaublich, oder? Die Single Horse to Water von These Wicked Rivers ist neu. Auf Rock Antenne Bayern.

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1: Starschnitt, Dr. Sommer, Fotolove Story. Die Bravo war nicht wegzudenken in den 80ern und feiert heute tatsächlich 70-jähriges Jubiläum. Das ist der Wahnsinn. Und deshalb haben wir jetzt hier in der Rockantenne Frühschicht Alex Gernandt am Telefon, ehemaliger Chefredakteur der Bravo und riesiger Rock- und Metal-Fan. Alex, grüß dich.
2: Hallo Barney.
1: Du hast über 50 Mal Bon Jovi, die Band, interviewt und auch John Bon sehr oft interviewt. Und jetzt erzähl uns eine deiner besten Geschichten, eine Bon Jovi-Geschichte vom Allerfeinsten.
2: Aber gerne. 1992 kam ja das Superalbum Keep the Faith raus und da tauchte John Bon Jovi plötzlich mit kurzen Haaren auf. Für viele ist eine Welt zusammengebrochen. Und da habe ich ihn natürlich auch gefragt, ja, wie kam es denn zu dem Sinneswandel auf einmal? Matte ab, ja? Und dann sagt er, das war ein Unfall. Er war bei Bruce Springsteen, bei seinem großen Idol in New Jersey auf einer Barbecue-Party, hat sich zu weit über den Grill gebeugt. Und da sind ihm die Haare angesenkt. Und dann war es so, dass sein Vater ja vom Beruf Friseur war. Und sein Vater war der Einzige, der ihm an die Haare durfte. Und der hat daraufhin aus Not geboren quasi diese Kurzhaarfrisur erfunden.
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9: Das Rockantenne Bayern-Wetter. Heute wechselhaft mit Wolken, regional auch sonnig. Am Nachmittag sind im Süden ein paar Schauer unterwegs. Im auffrischenden Wind liegen die Höchstwerte bei 23 bis 28 Grad.
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9: Ich bin Jutta Rippert. Es ist 10 Uhr. Guten Tag. Nach Schüssen bei einem Techno-Festival in der Schweiz sind die Hintergründe noch unklar. Bei der Tat in Aarau, westlich von Zürich, wurde laut Polizei eine Person getötet. 5 weitere wurden verletzt, einige schwer. Die Suche nach dem oder den Tätern ist noch in vollem Gange. Zu dem Techno-Festival waren 3.500 Menschen nach Aarau gekommen. Altkanzlerin Merkel ruft dazu auf, sich für die Demokratie einzusetzen. Eine Woche vor der Landtagswahl in Sachsen-Anhalt sagte sie mit Blick auf die hohen Umfrage

0: BVB gewann gegen den Hamburger SV mit 2:0. Einen Traumstart hatte Neuling Elversberg. Die Saarländer schlugen Bayer Leverkusen mit 3:2. Außerdem spielten Leipzig, Mönchengladbach 3:0, Mainz, Paderborn 0:0, Union Berlin, Frankfurt 3:3 und Köln, Hoffenheim 3:2.
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Mit dieser Single kündigt eine der größten Rockbands der Welt das erste neue Album seit 9 Jahren an. Und U2 hat's immer noch drauf. Street of Dreams von U2 ist neu auf Rockantenne Bayern.

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1: Habt ihr das mitbekommen? Nach einem vierwöchigen Sommerurlaub ist der braungebrannte Friedrich Merz nach Hürtgenwald gefahren, um zu sagen, dass er dort nur mit den Leuten spricht, die arbeiten und tätig sind. Genau mein Humor. Da kam mir eine Idee.
2: Ich spreche mit denen, die nicht schreien. Ich spreche mit denen, die arbeiten. Ich spreche mit denen, die helfen. Ich spreche mit denen, die tätig sind.

0: denke, das wird ihm gefallen.
1: Dienstag.
0: Eine bayerische Bäckerei hat Ärger mit dem Eichamt bekommen, weil ein Kunde sein halbes Brot nachgewogen und sich über 10 Gramm zu wenig beschwert hat. Der Bäckermeister hat geantwortet und gemeint, dass man eben manchmal gewinnt und manchmal verliert. Die klassische Variante des bekannten Glücksspiels Russisch Baguette.
1: Mittwoch.
2: So, was haben wir hier? Dr. Alban wird 69. Dazu fällt mir nur ein Gag ein, aber der ist albern.
0: Und das Jugendmagazin Bravo feiert heute seinen 70. Geburtstag. Ah, kennt ihr noch die Starschnitte, die man sammeln konnte? Bei den Beatles hat das 39 Ausgaben lang gedauert. Bei Tom Cruise 3.
1: Donnerstag.
0: Im Kreis Lörrach hat eine Frau ihre Unterhosenschublade aufgemacht und darin eine Schlange entdeckt. Zum Glück war es nur eine ungiftige Kornnatter. Da hatte sich ihr Mann wohl falsch beraten lassen. Ich mach besser Schluss.
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1: Am Tisch mit Friedrich Merz, so heißt es heute Abend im Fernsehen. Der Bundeskanzler stellt sich Bürgerfragen. Dafür soll heute Morgen im Radio geübt werden mit dem Bundeskanzler. Okay, schönen guten Morgen, Bundeskanzler Friedrich Merz. Schön, dass Sie Rockantenne ausgesucht haben und sich die Zeit genommen haben.
2: Ja, vielen Dank. Gern. Mache ich gern.
1: Ja, was die wenigsten wissen, Herr Merz, Sie waren im Laufe des Sommers auf einer ganzen Reihe Festivals unterwegs. Korrekt?
2: Ich habe mir selbst ein Bild gemacht. In Deutschland gibt es nach wie vor Weltklasse-Metal.
1: Weltklasse-Metal in Deutschland, das unterschreiben wir hier bei Rockantenne auf alle Fälle. Dann waren Sie sicher auch mal im Moshpit. Was ist Ihre Strategie, wenn es im Moshpit richtig hart zugeht?
2: Ich nehme skrupellos auch schwere Sachschäden, sogar Verletzte und Tote in Kauf.
1: Oh, Augen auf, wer im Moshpit ist, gerade mit Friedrich Merz. Herr Merz, Sie als neuester Metal-Jünger, wenn ich das so sagen kann, was kann denn die Regierung unternehmen, um sicherzustellen, dass Metal weiter wächst und gedeiht?
2: Wir haben viel vor. Ich bin davon überzeugt, dass wir gemeinsam anpacken können und auch müssen, um Metal wieder stärker zu machen, Metal wettbewerbsfähiger zu machen und Metal zukunftsfest zu machen. Und dazu gehört schließlich, dass wir die Geschwindigkeit erhöhen, dass wir handeln.
1: Ja, Geschwindigkeit erhöhen bei Metal immer gut.
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7: Das Rockantenne Bayern-Wetter. Heute wechselhaft mit Wolken, regional auch sonnig. Am Nachmittag sind im Süden ein paar Schauer unterwegs. Im auffrischenden Wind liegen die Höchstwerte bei 23 bis 28 Grad.
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7: Ich bin Jutta Rittborg. Guten Tag. Nach Schüssen auf einem Techno-Festival in Aarau in der Schweiz hat die Polizei jetzt erste Einzelheiten zu den Opfern mitgeteilt. Eine 22-jährige Frau erlag vor Ort ihren Verletzungen. Leicht bis schwer verletzt im Krankenhaus befinden sich vier Männer und eine Frau im Alter zwischen 24 und 27 Jahren. Zu dem Techno-Festival waren 3.500 Raver nach Aarau gekommen. Eine Passagiermaschine von Eurowings ist außerplanmäßig in Paris gelandet. Bei dem Flug von Köln-Bonn nach Mallorca hatte sich in der Bordküche Dampf entwickelt, so ein Sprecher von Eurowings. Die außerplanmäßige Landung sei vorsorglich erfolgt. Die Sicherheit der Menschen an Bord sei zu keiner Zeit gefährdet gewesen. Die Deutsche Bahn will Millionen in mehr Sauberkeit und Sicherheit investieren. Bis zum Jahr 2030 will Bahnchefin Paller dafür rund 210 Millionen Euro ausgeben, wie sie der Bild am Sonntag sagte. Unter anderem sollen die Reinigungsteams, die die Bordtoiletten reinigen, auf 220 Mitarbeiter verdoppelt werden.

Für ihre Single Here She Comes haben sich Airborne mit Bryan Adams und Matt Lang zwei prominente Songwriter mit ins Boot geholt. Das Ergebnis kann sich wahrlich hören lassen. Here She Comes von Airborne ist neu. 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
1: Wer insgesamt Probleme mit Friedhöfen hat, weil die so düster und unheimlich auch sein können, der sollte es mal mit einem Insta-Video vom Hollywood Forever Cemetery probieren. Da quakt es auf dem Friedhof. Ja, in einem ganz besonderen Rhythmus. Erkannt. Es klingt im Original so. Und es ist wirklich ein Bild für Rockgötter. Vor dem Grabstein des Verstorbenen Didi Ramone tummeln sich täglich Enten und Gänse, wenn ihr Futterweckruf ertönt. Nämlich der Song Blitzkrieg Bop von den Ramones. Wenn der Song läuft, gibt's Futter für Enten und Gänse. Und dieses super lustige Video davon gibt's auf Insta und wurde zum 50. Jubiläum der Ramones gedreht. Übrigens findet am Sonntag eine große Jubiläumsshow statt. Ebenfalls auf dem Friedhof in Hollywood. Mit Gästen wie Billy Joe Armstrong, Travis Barker und Didis Nachfolger am Bass, CJ Ramone. Ah, da freuen sich nicht nur Enten und Gänse.
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7: Das Rockantenne Bayern-Wetter. Regional öfter Sonne neben Wolkenfeldern. Im Süden ziehen Schauer durch. Höchstwerte 23 bis 29 Grad. Morgen regnet es anfangs im Osten, sonst Sonne und Wolken, nachmittags Schauer. 22 bis 27 Grad.
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7: Ich bin Jutta Rebrock. Es ist 12 Uhr. Guten Tag. Bei den Schüssen auf einem Techno-Festival in der Schweiz ist eine 22-jährige Frau ums Leben gekommen. Leicht bis schwer verletzt im Krankenhaus befinden sich 4 Männer und eine Frau im Alter zwischen 24 und 27 Jahren, teilte die Polizei mit. Alle Opfer haben ihren Wohnsitz in der Schweiz, heißt es. Die Hintergründe der Tat in Aarau sind noch unklar. Die Fahndung läuft noch. In Island wollen die meisten Menschen nicht in die EU. Bei einer Volksabstimmung lehnte eine Mehrheit erneute Beitrittsgespräche mit der Europäischen Union ab. Unter anderem die Drohung von US-Präsident Trump, Grönland zu annektieren, hatte das Interesse in Island an einem EU-Beitritt wieder geweckt. Allerdings fürchten viele Fischer, dass dann EU-Fischer Zugang zu isländischen Gewässern bekommen. Die Deutsche Bahn will Millionen in mehr Sauberkeit und Sicherheit investieren. Bis zum Jahr 2030 will Bahnchefin Palla dafür rund 210 Millionen Euro ausgeben, wie sie der Bild am Sonntag sagte. Unter anderem sollen die Reinigungsteams, die die Bordtoiletten reinigen, auf 220 Mitarbeiter verdoppelt werden.
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Man kann zu Taylor Swift stehen, wie man will. Fakt ist, eine Rock-Cover-Version ihrer Songs ist immer noch besser als das Original. Vor allem, wenn es so genial umgesetzt wird wie von Sleep Theory. Cruel Summer von Sleep Theory ist neu auf Rockantenne Bayern.

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1: Australien setzt ein Zeichen gegen KI-Musik. Ab Montag tritt eine neue Regelung in Kraft, die KI-generierte Songs aus den australischen Charts verbannt. Darunter fallen allerdings nur Stücke, die komplett von einer künstlichen Intelligenz erzeugt wurden. Songs, bei denen KI nur unterstützend genutzt wird, bleiben weiterhin erlaubt. Damit will die Australian Recording Industry Association, laut eigener Aussage die, Zitat, menschliche Natur der Kunstfertigkeit in einem sich schnell entwickelnden Bereich fördern. Die Musikwelt trauert um Dolly Parton. Die Country-Legende ist im Alter von 80 Jahren verstorben. Und die Frau war so eine Ikone, dass sogar US-Präsident Donald Trump am Weißen Haus die amerikanische Flagge auf Halbmast gesetzt hat. Mit Songs wie Jolene oder 9to5 zählte Parton zu den erfolgreichsten Country-Künstlerinnen der Geschichte. 2022 wurde sie außerdem in die Rock'n'Roll Hall of Fame aufgenommen. Und Forscher haben herausgefunden, wer Heavy Metal hört, hält Schmerzen länger aus. Faster, harder, lauter ist das Motto, denn Teile der Studie wurden auf dem Wacken Open Air durchgeführt. Die Aufgabe, Hand und Unterarm so lange wie möglich in eiskaltes Wasser halten. Das Ergebnis war, Metal-Fans hielten deutlich länger durch als die Vergleichsgruppen und Festivalgänger sogar noch länger. Also merkt euch, bei Schmerzen lieber zu krassen Gitarrenriffs greifen als zu irgendeiner Entspannungsmusik.
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1: The Who, Hun. Liebe Hörer, bringt euer Mongolisch auf Vordermann, es darf wieder mitgekehlkopft werden. The Who sind zurück mit ihrem dritten Studioalbum Hun und bieten erneut allerfeinsten Folk-Metal, made in Ulaanbaatar.

leben die Mongolen von ihrer Exotik. Aber selbst wenn man die entfernen würde, blieben unterm Strich immer noch geile Hardrock-Songs übrig. Die außergewöhnliche Instrumentierung ermöglicht aber, uns so richtig in die mongolische Geschichte zu entführen, die The Who in ihren Songs darstellen. Freuen wir uns also auf die Tour von The Who im Oktober und hören bis dahin Hun, das Album der Woche auf Rockantenne Bayern. Und natürlich geben wir uns daraus jetzt auch einen Song.

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2: Das Rockantenne Bayern-Wetter. Regional öfter Sonne neben Wolkenfeldern. Im Süden ziehen Schauer durch. Höchstwerte 23 bis 29 Grad. Morgen regnet es anfangs im Osten, sonst Sonne und Wolken, nachmittags Schauer. 22 bis 27 Grad.
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2: Ich bin Jutta Rittbrock. Es ist 13 Uhr. Guten Tag. Bei den Schüssen auf einem Techno-Festival in der Schweiz ist eine 22-jährige Frau ums Leben gekommen. Leicht bis schwer verletzt im Krankenhaus befinden sich 4 Männer und eine Frau im Alter zwischen 24 und 27 Jahren, teilte die Polizei mit. Alle Opfer haben ihren Wohnsitz in der Schweiz, heißt es. Die Hintergründe der Tat in Aarau sind noch unklar. Die Fahndung läuft noch. Eine Passagiermaschine von Eurowings ist außerplanmäßig in Paris gelandet. Bei dem Flug von Köln-Bonn nach Mallorca hatte sich in der Bordküche Dampf entwickelt, so ein Sprecher von Eurowings. Die außerplanmäßige Landung sei vorsorglich erfolgt. Die Sicherheit der Menschen an Bord sei zu keiner Zeit gefährdet gewesen. Altkanzlerin Merkel ruft dazu auf, sich für die Demokratie einzusetzen. Eine Woche vor der Landtagswahl in Sachsen-Anhalt sagte sie mit Blick auf die hohen Umfragewerte der AfD, man müsse jetzt mal wieder richtig für diese Demokratie kämpfen und auch ein bisschen mutig sein und sagen, das ist eine tolle Art zu leben. In Umfragen zur Wahl in Sachsen-Anhalt liegt die AfD weit vorn.
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1: Starschnitt, Dr. Sommer, Foto Love Story. Die Bravo war nicht wegzudenken in den 80ern und feiert heute tatsächlich 70-jähriges Jubiläum. Das ist der Wahnsinn. Und deshalb haben wir jetzt hier in der Rockantenne Frühschicht Alex Gernandt am Telefon, ehemaliger Chefredakteur der Bravo und riesiger Rock- und Metal-Fan. Alex, grüß dich.
2: Hallo Barney.
1: Du hast über 50 Mal Bon Jovi, die Band, interviewt und auch John Bon sehr oft interviewt. Und jetzt erzähl uns eine deiner besten Geschichten, eine Bon Jovi-Geschichte vom Allerfeinsten.
2: Aber gerne. 1992 kam ja das Superalbum Keep the Faith raus und da tauchte John Bon Jovi plötzlich mit kurzen Haaren auf. Für viele ist eine Welt zusammengebrochen. Und da habe ich ihn natürlich auch gefragt, ja, wie kam es denn zu dem Sinneswandel auf einmal? Mathe ab, ja? Und dann sagt er, das war ein Unfall. Er war bei Bruce Springsteen, bei seinem großen Idol in New Jersey auf einer Barbecue-Party, hat sich zu weit über den Grill gebeugt. Und da sind ihm die Haare angesenkt. Und dann war es so, dass sein Vater ja vom Beruf Friseur war. Und sein Vater war der Einzige, der ihm an die Haare durfte. Und der hat daraufhin aus Not geboren quasi diese Kurzhaarfrisur erfunden.
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0: Rockantenne Bayern Wetter. Heute haben wir einige Wolken am Himmel, aber auch längere Zeit Sonne. Das Ganze erst am Abend dann vor allem begleitet von ein paar Schauern. Die Temperaturen heute 23 bis 29 Grad und die neue Woche startet im Osten öfter mal mit Regen. Ansonsten ist es meistens zumindest sonnig.
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0: Ich bin Yves Simon. Es ist 14 Uhr. Schönen guten Tag. Island hat sich gegen neue Beitrittsgespräche mit der EU entschieden. In einem Referendum haben 52,8% der Wähler Nein gesagt. Vor allem die steigenden Lebenshaltungskosten und die Drohungen aus den USA, sich Grönland unter den Nagel zu reißen, hatte die Regierung wieder auf die Idee gebracht, die Gespräche vielleicht doch wieder aufnehmen zu wollen. Präsident Trump hatte Grönland in diversen Reden auch schon mehrfach, zum Beispiel mit Island, verwechselt. Beim Techno-Festival Aarauer Rave in der Schweiz sind letzte Nacht Schüsse gefallen. Eine 22-jährige Frau wurde getötet, 4 Männer und eine Frau sind außerdem noch verletzt worden. Alle Opfer stammen aus der Schweiz. Ein Großeinsatz der Polizei läuft auch jetzt noch. Viele der 3500 Besucher hatten die Schüsse erst noch für ein Feuerwerk gehalten. Am Münchner U-Bahnhof Therese-Giese-Allee ist ein 80-Jähriger bei einem Unfall so schwer verletzt worden, dass er vor Ort gestorben ist. Der Mann war ganz vorne am Bahnsteig und hat von dort in den U-Bahn-Tunnel geschaut. Dabei hat er sich aber so weit reingebeugt, dass ihn die U-Bahn voll am Kopf erwischt hat, wie es von der Polizei heißt.

Eine Band endgültig auf dem Weg nach oben. The Pretty Reckless. Ihr jüngster Singlestreich heißt About You und ist neu. Auf Rockantenne Bayern.

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1: Habt ihr das mitbekommen? Nach einem vierwöchigen Sommerurlaub ist der braungebrannte Friedrich Merz nach Hürtgenwald gefahren, um zu sagen, dass er dort nur mit den Leuten spricht, die arbeiten und tätig sind. Genau mein Humor. Da kam mir eine Idee.
2: Ich spreche mit denen, die nicht schreien. Ich spreche mit denen, die arbeiten. Ich spreche mit denen, die helfen. Ich spreche mit denen, die tätig sind.

0: denke, das wird ihm gefallen.
1: Dienstag.
0: Eine bayerische Bäckerei hat Ärger mit dem Eichamt bekommen, weil ein Kunde sein halbes Brot nachgewogen und sich über 10 Gramm zu wenig beschwert hat. Der Bäckermeister hat geantwortet und gemeint, dass man eben manchmal gewinnt und manchmal verliert. Die klassische Variante des bekannten Glücksspiels Russisch Baguette.
1: Mittwoch.
2: So, was haben wir hier? Dr. Alban wird 69. Dazu fällt mir nur ein Gag ein, aber der ist albern.
0: Und das Jugendmagazin Bravo feiert heute seinen 70. Geburtstag. Ah, kennt ihr noch die Starschnitte, die man sammeln konnte? Bei den Beatles hat das 39 Ausgaben lang gedauert. Bei Tom Cruise 3.
1: Donnerstag.
0: Im Kreis Lörrach hat eine Frau ihre Unterhosenschublade aufgemacht und darin eine Schlange entdeckt. Zum Glück war es nur eine ungiftige Kornnatter. Da hatte sich ihr Mann wohl falsch beraten lassen. Ich mach besser Schluss.
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7: Das Rockantenne Bayern-Wetter. Heute haben wir regional längere sonnige Abschnitte. Zeitweise sind auch ein paar Wolkenfelder unterwegs. Im Süden kann es vor allem dann am Abend ein bisschen anfangen zu regnen, aber wird nichts Dramatisches. Die Temperaturen heute 23 bis 29 Grad. Morgen haben wir vor allem in der Osthälfte mehr Regen. Ansonsten bleibt es weitgehend schön.
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7: Ich bin Yves Simon. Es ist 15 Uhr. Schönen guten Tag. Mehr als 35 Jahre ist das Weltraumteleskop Hubble im Einsatz. Es ist aber altersschwach geworden, deswegen soll jetzt ein neuer Nachfolger ins All starten. 400 Terabyte an Daten hat Hubble in der ganzen Zeit gesammelt. Das neue Nancy Grace Roman Teleskop, das soll diese Datenmenge schon nach nur einem Jahr übertreffen. Ab dem Winter soll es gestochen scharfe und auch beeindruckende Bilder aus dem All liefern. Nach den Schüssen beim Festival Aarauer Rave in der Schweiz letzte Nacht haben die Behörden neue Infos bekannt gegeben. Die 22-Jährige, die tot ist, soll italienische Staatsbürgerin mit Wohnsitz in der Schweiz sein. Ansonsten gibt es noch mehrere Verletzte. Die Polizei weiß noch nichts über die Täter, geschweige denn über die genauen Hintergründe. Es werden deswegen auch Videoaufnahmen ausgewertet, um dahinter zu kommen, wer für den Angriff verantwortlich ist. Heute startet die neue Saison in der Fußball-Bundesliga auch für die letzten Teams. Jetzt gleich ab 16:30 trifft der SC Freiburg auf Werder Bremen. Und später ab 17:30 greift mit Schalke der zweite Aufsteiger an. Die Königsblauen wollen beim FC Augsburg ähnlich Eindruck schinden wie gestern Elversberg mit den 3 Toren gegen Leverkusen. Auch wenn es dann doch am Ende noch mit 3:2 recht knapp geworden ist.
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1: Australien setzt ein Zeichen gegen KI-Musik. Ab Montag tritt eine neue Regelung in Kraft, die KI-generierte Songs aus den australischen Charts verbannt. Darunter fallen allerdings nur Stücke, die komplett von einer künstlichen Intelligenz erzeugt wurden. Songs, bei denen KI nur unterstützend genutzt wird, bleiben weiterhin erlaubt. Damit will die Australian Recording Industry Association, laut eigener Aussage die, Zitat, menschliche Natur der Kunstfertigkeit in einem sich schnell entwickelnden Bereich fördern. Die Musikwelt trauert um Dolly Parton. Die Country-Legende ist im Alter von 80 Jahren verstorben. Und die Frau war so eine Ikone, dass sogar US-Präsident Donald Trump am Weißen Haus die amerikanische Flagge auf Halbmast gesetzt hat. Mit Songs wie Jolene oder 9to5 zählte Parton zu den erfolgreichsten Country-Künstlerinnen der Geschichte. 2022 wurde sie außerdem in die Rock'n'Roll Hall of Fame aufgenommen. Und Forscher haben herausgefunden, wer Heavy Metal hört, hält Schmerzen länger aus. Faster, harder, lauter ist das Motto, denn Teile der Studie wurden auf dem Wacken Open Air durchgeführt. Die Aufgabe, Hand und Unterarm so lange wie möglich in eiskaltes Wasser halten. Das Ergebnis war, Metal-Fans hielten deutlich länger durch als die Vergleichsgruppen und Festivalgänger sogar noch länger. Also merkt euch, bei Schmerzen lieber zu krassen Gitarrenriffs greifen als zu irgendeiner Entspannungsmusik.
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1: Am Tisch mit Friedrich Merz, so heißt es heute Abend im Fernsehen. Der Bundeskanzler stellt sich Bürgerfragen. Dafür soll heute Morgen im Radio geübt werden mit dem Bundeskanzler. Okay, schönen guten Morgen, Bundeskanzler Friedrich Merz. Schön, dass Sie Rockantenne ausgesucht haben und sich die Zeit genommen haben.
2: Ja, vielen Dank. Gern. Mache ich gern.
1: Ja, was die wenigsten wissen, Herr Merz, Sie waren im Laufe des Sommers auf einer ganzen Reihe Festivals unterwegs. Korrekt?
2: Ich habe mir selbst ein Bild gemacht. In Deutschland gibt es nach wie vor Weltklasse-Metal.
1: Weltklasse-Metal in Deutschland, das unterschreiben wir hier bei Rockantenne auf alle Fälle. Dann waren Sie sicher auch mal im Moshpit. Was ist Ihre Strategie, wenn es im Moshpit richtig hart zugeht?
2: Ich nehme skrupellos auch schwere Sachschäden, sogar Verletzte und Tote in Kauf.
1: Oh, ja gut. Augen auf, wer im Moshpit ist, gerade mit Friedrich Merz. Herr Merz, Sie als neuester Metal-Jünger, wenn ich das so sagen kann, was kann denn die Regierung unternehmen, um sicherzustellen, dass Metal weiter wächst und gedeiht?
2: Wir haben viel vor. Ich bin davon überzeugt, dass wir gemeinsam anpacken können und auch müssen, um Metal wieder stärker zu machen, Metal wettbewerbsfähiger zu machen und Metal zukunftsfest zu machen. Und dazu gehört schließlich, dass wir die Geschwindigkeit erhöhen, dass wir handeln.
1: Ja, Geschwindigkeit erhöhen bei Metal immer gut.
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2: Rockantenne Bayern-Wetter, alles in allem heute recht freundlich, auch wenn doch ein paar Wolken am Himmel unterwegs sind, überwiegen dann doch die schönen Abschnitte. Gegen Abend kann es dann trotzdem das ein oder andere Gewitter geben. Die Temperaturen jetzt gerade messen wir in Aschaffenburg, in Unterfranken und Gersthofen in Schwaben 26 Grad, Zwiesel in Niederbayern 25 Grad.
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2: Ich bin Yves Simon, es ist 16 Uhr, schönen guten Tag. In Tibet sind die Rettungsarbeiten nach der verheerenden Sturzflut unterbrochen worden. Nach dem Erdrutsch hat sich ein neuer See angestaut. Dadurch könnte es wieder eine Flut geben. Die Zahl der Toten ist inzwischen auch weiter gestiegen. 750 sind es jetzt, aber es werden nach wie vor tausende Menschen vermisst. Die Deutsche Bahn weitet ihr Alkoholverbot auf weitere Bahnhöfe aus. Ab Dienstag dürfen auch am Berliner Hauptbahnhof, in Berlin-Gesundbrunnen, Kiel und auch in Braunschweig keine alkoholischen Getränke mehr konsumiert werden. An mehr als 30 anderen Bahnhöfen gilt so ein Verbot ja schon. Die Bahn erhofft sich dadurch mehr Sicherheit und Sauberkeit, hat auch an den anderen Bahnhöfen gute Erfahrungen gemacht. Bis zum 15. Oktober soll das Alkoholverbot schrittweise an 5.400 Bahnhöfen umgesetzt werden. Wir schauen in die zweite Fußball-Bundesliga. Da ist der dritte Spieltag jetzt komplett. Auch die Sonntagsspiele sind vorbei. Der FC St. Pauli hat mit 1:2 zu Hause gegen Kaiserslautern verloren. Hannover besiegt Darmstadt auswärts mit 1:0. Magdeburg 2:0 gegen Holstein Kiel. In der Tabelle stehen Nürnberg und Hertha vor Wolfsburg an der Spitze. Die letzten drei sind St. Pauli, Kiel und Darmstadt.
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1: Wer insgesamt Probleme mit Friedhöfen hat, weil die so düster und unheimlich auch sein können, der sollte es mal mit einem Insta-Video vom Hollywood Forever Cemetery probieren. Da quakt es auf dem Friedhof. Ja, in einem ganz besonderen Rhythmus. Erkannt? Es klingt im Original so. Und es ist wirklich ein Bild für Rockgötter. Vor dem Grabstein des Verstorbenen Didi Ramone tummeln sich täglich Enten und Gänse, wenn ihr Futterweckruf ertönt. Nämlich der Song Blitzkrieg Bop von den Ramones. Wenn der Song läuft, gibt's Futter für Enten und Gänse. Und dieses super lustige Video davon gibt's auf Insta und wurde zum 50. Jubiläum der Ramones gedreht. Übrigens findet am Sonntag eine große Jubiläumsshow statt. Ebenfalls auf dem Friedhof in Hollywood mit Gästen wie Billy Joe Armstrong, Travis Barker und Didis Nachfolger am Bass CJ Ramone. Ah, da freuen sich nicht nur Enten und Gänse.
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2: The Who, Hun. Liebe Hörer, bringt euer Mongolisch auf Vordermann, es darf wieder mitgekehlkopft werden. The Who sind zurück mit ihrem dritten Studioalbum Hun und bieten erneut allerfeinsten Folk-Metal, made in Ulaanbaatar.

Mongolen von ihrer Exotik. Aber selbst wenn man die entfernen würde, blieben unterm Strich immer noch geile Hardrock-Songs übrig. Die außergewöhnliche Instrumentierung ermöglicht aber, uns so richtig in die mongolische Geschichte zu entführen, die The Who in ihren Songs darstellen. Freuen wir uns also auf die Tour von The Who im Oktober und hören bis dahin Hohn, das Album der Woche auf Rockantenne Bayern. Und natürlich geben wir uns daraus jetzt auch einen Song.

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5: Das Rockantenne Bayern Wetter. Heute haben wir recht freundliches Wetter. Es gibt ein paar Wolkenfelder und im Süden könnte es später auch noch den ein oder anderen Schauer geben. Wir messen in Münchberg in Oberfranken 23 Grad, Neumarkt in der Oberpfalz 24 Grad, Tegernsee Oberbayern 25. Morgen startet der Tag in der Früh erstmal mit mehr Regen im Osten. Ansonsten sind nur einzelne Schauer und Gewitter unterwegs.
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5: Ich bin Yves Simon. Es ist 17 Uhr. Guten Tag. Vor Zypern hat es ein Fährunglück gegeben. Dabei sind mindestens 7 Menschen ums Leben gekommen. Nach Behördenangaben suchen die Einsatzkräfte immer noch nach 23 Personen. 237 Passagiere sind inzwischen gerettet worden, heißt es. Das Schiff war kurz nach dem Auslaufen aus der Hafenstadt Kyrenia gekentert. Die Fähre war auf dem Weg Richtung Türkei. Die Unglücksursache, die ist noch unklar. Es bleibt dabei, Island wird kein EU-Mitglied. 53% der Isländerinnen und Isländer haben in einem Referendum gegen neue Beitrittsgespräche gestimmt. Nur 47% haben Ja gesagt. Island hatte schon 2009 mal einen Antrag auf EU-Mitgliedschaft gestellt. Einige Jahre später hat dann aber eine EU-skeptische Regierung die Beitrittspläne wieder gestoppt. In Werden in Niedersachsen haben 2 Jugendliche aus der Schulkantine 3 große Pakete Capri-Sonne geklaut. Einer ist dann damit nach Hause gegangen, die Mutter hat ihn aber direkt erwischt und dann ist es zum Streit gekommen. Der Jugendliche hat seine Mutter dann aber ins Bad eingesperrt. Nachbarn haben die Frau rufen gehört, die Beamten haben dann die Polizei gerufen. Die hat die Mutter dann wieder befreit. Jetzt läuft eine Anzeige wegen Diebstahls und Freiheitsberaubung.
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0: Jeder fünfte Erwachsene in Deutschland lebt mit starkem Übergewicht. Hier spricht man auch von Adipositas, einer chronischen Krankheit. Viele Betroffene haben das Gefühl, ständig kämpfen zu müssen, gegen ihr Gewicht, vor allem aber gegen Vorurteile. Professorin Katharina Timper von der TU München.
1: Sie führen dazu, dass sich Menschen mit Adipositas selbst die Schuld geben an ihre Erkrankung und sich aus Scham und Selbstabwertung sozial zurückziehen und teils gar nicht mehr am gesellschaftlichen Leben teilnehmen.
0: Dabei gibt es keinen Grund, sich schuldig zu fühlen, denn Hunger, Sättigung und Belohnungssystem werden vom Gehirn gesteuert. Bei Adipositas können aber beispielsweise genetische Veränderungen, Veranlagungen und Umwelteinflüsse zu einer Fehlregulierung führen.
1: Wir haben heute verstanden, dass Adipositas eine neurobiologische Erkrankung ist. Und das bedeutet wiederum, wenn es mit dem Abnehmen nicht klappen will, hat das nichts mit fehlender Disziplin oder einer zu geringen Willensanstrengung zu tun.
0: Statt Ausgrenzung benötigen Betroffene echtes Verständnis und Unterstützung von ihrem persönlichen Umfeld und insbesondere von ärztlicher Seite.
1: Adipositas muss langfristig, ganzheitlich und individuell behandelt werden. Darum kann ich nur alle Menschen dazu aufrufen, Menschen mit Adipositas mit nichts als Wertschätzung, Empathie und Respekt zu begegnen. Betroffene müssen ohne Angst vor Abwertung und Stigmatisierung ärztlichen Rat und Hilfe in Anspruch nehmen können, um für diese komplexe Erkrankung die adäquate Hilfestellung zu erhalten.
0: Wertvolle Infos über Adipositas und Unterstützung bei der Arztsuche finden Sie auf meinwegmitadipositas.de.
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13: Das Rockantenne Bayern-Wetter ist auch am Abend meistens zumindest freundlich, wobei im Süden könnten später auch noch so ein paar Schauer mit dazukommen. Aktuell messen wir in Niederwern in Unterfranken und Lauingen in Schwaben 25 Grad, Landau an der Isar 26, also die Temperaturen passen jedenfalls. In der Nacht zieht dann allerdings von West nach Ost Regen und morgen ist es dann wieder ein bisschen unbeständiger.
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13: Ich bin Yves Simon. Es ist 18 Uhr. Guten Abend. Nach den Schüssen auf einem Techno-Festival in Aarau geht die Polizei von keiner weiteren Gefahr für die Region westlich von Zürich aus. Der oder die Täter sind zwar noch auf der Flucht, gelten aber nicht mehr als Bedrohung. Die Polizei hat allerdings nicht gesagt, wie sie zu dieser Einschätzung kommt. Bei der Attacke war eine 22-Jährige getötet worden. 5 weitere Menschen wurden durch mehrere Schüsse zum Teil schwer verletzt. Die Hintergründe und auch das Motiv sind weiter unklar. Es ist nicht nur Einbildung. Deutschland hat unter den G20-Staaten die höchsten Strompreise. Nach Berechnungen des Vergleichsportals Verivox kostet eine Kilowattstunde hier im Schnitt 35,6 Cent. Das ist mehr als doppelt so viel wie im G20-Durchschnitt. Als wesentlichen Grund nennt Verivox die hohe Belastung durch Steuern, Umlagen, Abgaben und auch Netzentgelte. In der zweiten Fußball-Bundesliga hat der 1. FC Magdeburg am 3. Spieltag den 2. Saisonsieg gefeiert. Das Team hat Holstein Kiel mit 2:0 besiegt. Darmstadt hat mit 0:1 gegen Hannover 96 verloren. Bundesliga-Absteiger St. Pauli ist weiterhin sieglos. Die Hamburger haben dem 1. FC Kaiserslautern zu wenig entgegengesetzt und mit 1:2 verloren.

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10: Das Rockantenne Bayern-Wetter. Jetzt am Abend ist es noch trocken, aber später können ein paar Schauer runterkommen. Die Temperaturen gehen runter auf 17 bis 11 Grad. Morgen im Osten, vor allem in der Früh, noch öfter Regen. Ansonsten Wolken, später dann auch einzelne Schauer. Im Süden sind Gewitter möglich, also alles in allem unbeständig. Die Temperaturen morgen 22 bis 27 Grad.
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10: Ich bin Yves Simon. Es ist 19 Uhr. Guten Abend. Mindestens 7 Todesopfer hat es bei einem Fährunglück vor Nordzypern gegeben. Das Schiff ist etwa 6 Kilometer von der Küste entfernt gekentert und noch aus ungeklärter Ursache das Ganze. Etwa 240 Passagiere konnten gerettet werden. Für einige ist die Hilfe jedoch zu spät gekommen. Um die 20 Menschen werden auch noch vermisst. In Norwegen ist heute landesweit des verstorbenen Königs Harald gedacht worden, unter anderem bei einem Gottesdienst in der Domkirche in Oslo mit Regierungschef Støre. Sein Sohn ist jetzt König Håkon der Achte. Der 53-Jährige hat sich im Fernsehen an die Menschen gewandt. Übermorgen legt er dann im Parlament den Eid auf die Verfassung ab. Allerdings gibt's für ihn und Mette Marit keine Krönungszeremonie, wie zum Beispiel in England. Die gibt's in Norwegen schon seit 1908 nicht mehr. Die deutschen Hockeymänner sind gerade Weltmeister geworden. Im Endspiel in Belgien hat das DHB-Team Spanien mit 1:0 besiegt. Das ist jetzt der 4. WM-Titel. Damit haben die Hockeyherren mit dem bisherigen Rekordweltmeister Pakistan gleichgezogen. Zwei verloren.
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9: 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Und gleich Neues vom Spieltag.
10: Das Rockantenne Bayern-Wetter. Jetzt am Abend kann es dann auch den ein oder anderen Schauer entlang der Alpen geben. Vereinzelt sind auch Gewitter mit dabei. Die Nacht wird jetzt ein bisschen unruhiger. 12 bis 16 Grad, heute die Tiefstwerte. Morgen haben wir dann vor allem in der Früh im Osten häufiger Regen. Ansonsten ist es aber schon ein bisschen freundlicher. Nachmittags sind dann auch wieder ein paar Schauer unterwegs. Die Temperaturen 22 bis 27 Grad.
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10: Ich bin Yves Simon. Es ist 20 Uhr. Guten Abend. In der Fußball-Bundesliga ist der erste Spieltag jetzt komplett. Am Abend hat der FC Augsburg gegen Schalke gewonnen mit 3:0. Dabei waren die Schalker am Ende auch in Unterzahl. Freiburg hat vorher mit 4:1 gegen Werder Bremen gewonnen. Das waren die Sonntagsspiele in der ersten Liga. Ansonsten wurde aber auch in der zweiten Liga gespielt. Und da hat der FC St. Pauli verloren mit 1:2 zu Hause gegen Kaiserslautern. Darmstadt, Hannover 0:1 und Magdeburg hat mit 2:0 gegen Kiel gewonnen. In Nepal haben die Behörden nach der Flutkatastrophe im Himalaya mit der Massenbestattung hunderter nicht identifizierter Opfer begonnen. Nach dem Gletscherabbruch sind inzwischen fast 800 Tote bestätigt. Über 3000 Menschen gelten noch als vermisst. Die Rettungsarbeiten werden weiter durch neue Flutwarnungen, Erdrutsche und einen neu entstandenen See erschwert. Nach den Schüssen auf einem Techno-Festival in Aarau geht die Polizei von keiner weiteren Gefahr für die Region westlich von Zürich aus. Der oder die Täter sind zwar noch auf der Flucht, gelten aber nicht mehr als Bedrohung. Eine 22-jährige Italienerin, die aber in der Schweiz lebt, ist getötet worden. 5 andere Menschen wurden durch zahlreiche Schüsse zum Teil schwer verletzt. Die Hintergründe und das Motiv der Tat sind immer noch unklar.
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3: Ich bin Moritz Einzel. Bundeskanzler Merz hat ja keine besonders tollen Zustimmungswerte in der Bevölkerung. Dadurch will sich der CDU-Chef aber nicht von seinem Reformkurs abbringen lassen. Im ARD-Sommerinterview sprach Merz vielmehr von einer zusätzlichen Motivation.
4: Und jemand, der dem Land Veränderungen zumutet, der ist natürlich zu Beginn nicht populär. Ich beschäftige mich damit, was ist nicht der Maßstab meiner Politik.
3: Stattdessen gehe es allein um die Frage, ob die Bundesregierung das Land in eine stabile, friedliche und freiheitliche Zukunft führe, so Merz. Entsetzen in der Schweiz. Dort laufen die Ermittlungen auf Hochtouren, nachdem in der Nacht bei einer Rave-Veranstaltung in Aarau Schüsse gefallen sind. Eine junge Frau wurde getötet und 5 weitere Menschen zum Teil schwer verletzt. Der oder die Täter sind auf der Flucht, die Hintergründe sind noch unklar. Nach der Flutkatastrophe in Nepal steigt die Zahl der Todesopfer immer weiter. Nach jüngsten Angaben sind fast 800 Menschen durch die Überschwemmungen gestorben. Unterdessen macht die Heldengeschichte von einem Schulleiter die Runde, der offenbar rund 900 Schülerinnen und Schülern das Leben gerettet hat. Er hat wohl geistesgegenwärtig Schulbusse umlenken lassen, bevor die Flutwelle seine Schule erreicht hat. Der FC Augsburg ist mit einem klaren Sieg in die neue Saison der Fußball-Bundesliga gestartet. Gegen Aufsteiger Schalke 04 gewann der FCA mit 3:0. Einer der Torschützen war Anton Kade. Er sagte bei The Zone:
5: Wir haben zu Null gespielt, 3 Tore geschossen, das ist erstmal das Erste. Wir hätten auch noch mehr Tore schießen können. Ich glaube, wir haben wieder so gespielt, wie wir es wollten, schnell in die Tiefe gespielt und dann trotzdem nach der roten Karte auch nicht alles nach vorne gespielt. Und ich glaube, das hat uns heute gut ausgezeichnet.
3: Im ersten Sonntagsspiel gewann der SC Freiburg gegen Werder Bremen mit 4:1.
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3: Ich bin Florian Klaus. Einschneidende Reformen in den Sozialsystemen, aber hohe Ausgaben unter anderem für die Bundeswehr. Kanzler Merz hat das im ARD-Sommerinterview gerechtfertigt.
4: Wir müssen uns verteidigen können in Deutschland. Die Notwendigkeit ist offensichtlich. Und was nützt uns das schönste Elterngeld, wenn wir unsere Freiheit verlieren und der Frieden in Europa gefährdet ist? Freiheit und Frieden sind die Priorität.
3: Eine Woche vor der Landtagswahl in Sachsen-Anhalt warnte Merz außerdem vor schwerem Schaden, sollte die AfD regieren. Die US-Raumfahrtbehörde NASA hat ein neues Weltraumteleskop auf den Weg ins All gebracht. Das Nancy Grace Roman Space Telescope, benannt nach einer der ersten Frauen in leitender Position bei der NASA, startete mit einer SpaceX-Rakete vom Weltraumbahnhof Cape Canaveral in Florida. Das neue Teleskop arbeitet ähnlich wie das alte Hubble-Teleskop und soll ab Anfang 2027 erste Bilder schicken. Bei einem Fährunfall vor Nordzypern sind mindestens 7 Menschen ums Leben gekommen. Das Schiff war kurz nach dem Auslaufen vor der Küste gekentert. Warum das geschah, ist noch unbekannt. Fast 240 Menschen konnten aus dem Wasser gerettet werden. Nach Behördenangaben werden 23 Personen noch vermisst. Perfekter Saisonstart für den FC Augsburg in die neue Saison der Fußball-Bundesliga. Der FCA hat gegen Schalke 04 klar mit 3:0 gewonnen. Trainer Manuel Baum war am DAZN-Mikro rundum zufrieden, also fast.
5: Egal, ob das jetzt mal Tiefstehen, Hochanlaufen, Ballbesitz nach vorne, also wir waren in allen Phasen wirklich ordentlich unterwegs. Ich hätte es nur gerne ein bisschen früher entschieden, das ganze Ding.
3: Im ersten Sonntagsspiel gewann der SC Freiburg gegen Werder Bremen mit 4:1. Und noch eine freudige Meldung vom Hockey, da sind die deutschen Männer nach einem 1:0-Finalsieg gegen Spanien zum 4. Mal Weltmeister. Von Westen her ziehen dicke Wolken auf, dazu gibt's Regen und teilweise auch Gewitter. Die Temperaturen sinken auf 11 bis 17 Grad. Morgen zieht im Südosten der Regen ab, sonst bleibt's vor allem im Nordwesten wechselhaft mit kräftigen Schauern und Gewittern. Auch rund um die Alpen bleibt's eher grau und nass. Im restlichen Süden scheint dagegen öfter die Sonne. Die Temperaturen klettern auf 20 bis 27 Grad.
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1: The Who, Hun. Liebe Hörer, bringt euer Mongolisch auf Vordermann, es darf wieder mitgekehlkopft werden. The Who sind zurück mit ihrem dritten Studioalbum Hun und bieten erneut allerfeinsten Folk-Metal, made in Ulaanbaatar.

die Mongolen von ihrer Exotik. Aber selbst wenn man die entfernen würde, blieben unterm Strich immer noch geile Hardrock-Songs übrig. Die außergewöhnliche Instrumentierung ermöglicht aber, uns so richtig in die mongolische Geschichte zu entführen, die The Who in ihren Songs darstellen. Freuen wir uns also auf die Tour von The Who im Oktober und hören bis dahin Hohn, das Album der Woche auf Rockantenne Bayern. Und natürlich geben wir uns daraus jetzt auch einen Song.

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2: Ich bin Florian Klaus. Wer ist für den versuchten Anschlag mit einer Sprengstoffdrohne am Flughafen Leipzig-Halle verantwortlich gewesen? Die Ermittlungen stehen kurz vor dem Abschluss, sagte Kanzler Merz im ARD-Sommerinterview. Dirk Zeitler berichtet.
3: Die Bundesregierung stimmt ihre angekündigte Reaktion auf den versuchten Sprengstoffanschlag demnach aktuell mit europäischen Partnern und innerhalb der NATO ab. Es werde eine Reaktion aus Deutschland sein, aber die Partner würden davon nicht überrascht werden. Auf die Frage, ob Deutschland überhaupt angemessen reagieren könnte, sollte sich eine Urheberschaft Russlands herausstellen, antwortete der Kanzler. Warten wir mal ab, was angemessen reagieren heißt.
2: Eine Mehrheit hat sich in Island dagegen ausgesprochen, wieder Beitrittsverhandlungen mit der Europäischen Union aufzunehmen. EU-Ratspräsident Costa hat nach dem Referendum betont, dass die EU diese Entscheidung respektiere. Island bleibe ein enger und vertrauenswürdiger Partner. Island und die EU sind wirtschaftlich auch so schon eng verbunden. EU-Gegnern dort war es aber unter anderem wichtig, bei der Fischerei souverän zu bleiben. Das geplante Ende der abschlagsfreien Rente nach 45 Beitragsjahren hat auch innerhalb der Regierungsparteien einige Diskussionen ausgelöst. Kanzleramtschefin Waken hat den Streit zwischen Kanzler Merz und den CDU-Ministerpräsidenten aus Ostdeutschland bei dem Thema aber relativiert. Im ZDF hat sie gesagt, weil schon Übergangsfristen und Härtefallregeln kommen sollen, sehe sie keinen ganz großen Dissens. Die Länderchefs hatten sich gegen das Ende der sogenannten Rente mit 63 gestellt. Schalke ist zurück in der Fußball-Bundesliga. Der Saisonauftakt in Augsburg ist für die Gelsenkirchener aber ziemlich schief gegangen. Mit 3:0 hat der FCA zum Abschluss des ersten Spieltags gewonnen. Vorher hatte es schon einen 4:1-Sieg Freiburgs gegen Bremen gegeben. Von Westen her ziehen dicke Wolken auf, dazu gibt's Regen und teilweise auch Gewitter. Die Temperaturen sinken auf 11 bis 17 Grad. Morgen zieht im Südosten der Regen ab, sonst bleibt's vor allem im Nordwesten wechselhaft mit kräftigen Schauern und Gewittern. Auch rund um die Alpen bleibt's eher grau und nass. Im restlichen Süden scheint dagegen öfter die Sonne. Die Temperaturen klettern auf 20 bis 27 Grad.
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Eine Band endgültig auf dem Weg nach oben. The Pretty Reckless. Ihr jüngster Singlestreich heißt About You und ist neu. Auf Rockantenne Bayern.

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2: Ich bin Florian Klaus. Nur noch wenige Tage, dann wird in Sachsen-Anhalt gewählt. Die AfD liegt in Umfragen dabei klar vorne. Kanzler Merz hat in der ARD vor einer Alleinregierung der Partei gewarnt.
3: Das ist aber eine Entscheidung, die die Wählerinnen und Wähler in Sachsen-Anhalt zu treffen haben. Das Land wird erheblichen Schaden nehmen, wenn es so kommt, wie wir das jetzt befürchten müssen. Deswegen werden wir in den letzten Tagen alles tun, um genau das zu verhindern.
2: Die AfD wird in Sachsen-Anhalt als gesichert rechtsextrem eingestuft. Nach dem Fährunglück vor Zypern mit mindestens 8 Toten sind der Kapitän des Schiffs und 7 Crewmitglieder festgenommen worden. Das hat der Ministerpräsident der nur von der Türkei anerkannten Republik Nordzypern gesagt. Er versprach, dass die Verantwortlichen zur Rechenschaft gezogen würden. Die Suche nach Vermissten läuft weiter. Die meisten der mehr als 250 Passagiere konnten gerettet werden. Island bleibt auch nach der Entscheidung gegen neue Gespräche über einen EU-Beitritt eng mit der Europäischen Union verbunden. Das hat Regierungschefin Frostadottirin nach dem Referendum betont. Tatsächlich ist Island als Teil des europäischen Wirtschaftsraums schon eng an die EU gekoppelt. Ein wichtiger Faktor für EU-Gegner im Land war aber die Souveränität bei der Fischerei, dem größten Wirtschaftszweig der Insel. Der erste Spieltag in der neuen Saison der Fußball-Bundesliga ist beendet. Zum Abschluss hat Augsburg den Ligarückkehrer Schalke mit 3:0 besiegt. Schon davor hatte Freiburg Bremen mit 4:1 geschlagen. Und im Hockey haben die deutschen Männer sich zum 4. Mal den Weltmeistertitel gesichert. Im Finale gab es einen 1:0-Sieg gegen Spanien.
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Nach einer kleinen Auszeit melden sich Takeda aus Schweden wieder zurück. Die Single Everything's Wasted von Takeda ist neu auf Rockantenne Bayern.

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2: Ich bin Florian Klaus. Geplante einschneidende Reformen in den Sozialsystemen, aber hohe Ausgaben unter anderem für die Bundeswehr. Kanzler Merz hat das im ARD-Sommerinterview gerechtfertigt.
3: Wir müssen uns verteidigen können in Deutschland. Die Notwendigkeit ist offensichtlich. Und was nützt uns das schönste Elterngeld, wenn wir unsere Freiheit verlieren und der Frieden in Europa gefährdet ist? Freiheit und Frieden sind die Priorität.
2: Eine Woche vor der Landtagswahl in Sachsen-Anhalt warnte Merz außerdem vor schwerem Schaden, sollte dort die AfD regieren. Nach einem US-Angriff auf zwei Raketenwerfer im Iran haben die iranischen Revolutionsgarden mit Vergeltung gedroht. Es habe Tote und Verletzte gegeben, wie viele sagten sie nicht. Zuletzt hatte die US-Regierung eigentlich erklärt, künftig den Fokus auf wirtschaftlichen Druck legen zu wollen. Der Angriff war die erste Attacke auf Ziele im Iran seit Ende Juli. Laut Berichten sollte verhindert werden, dass die Straße von Hormuz weiter vermint wird. Die knappe Entscheidung der Isländer gegen neue Beitrittsgespräche hat die EU recht zurückhaltend aufgenommen. Die EU respektiere die demokratische Entscheidung vollumfänglich, betonte Ratspräsident Costa. Island bleibe einer der engsten Partner. Der Inselstaat ist Teil des europäischen Wirtschaftsraums und hat damit die Vorteile des Binnenmarkts auch so. Bei wichtigen Entscheidungen kann Island aber nicht mitreden. Zum Abschluss des ersten Spieltags der neuen Fußball-Bundesliga-Saison hat Augsburg Schalke mit 3:0 geschlagen. Zu meckern gab es für FCA-Trainer Manuel Baum also nicht viel. Bei der Zone hat er gesagt:
4: Egal, ob das jetzt mal tiefstehen, hochanlaufen, Ballbesitz, nach vorne, also wir waren in allen Phasen wirklich ordentlich unterwegs. Ich hätte es nur gerne ein bisschen früher entschieden, das ganze Ding.
2: Im anderen Sonntagsspiel hatte Freiburg Bremen mit 4:1 besiegt.

Für ihre Single Here She Comes haben sich Airborne mit Bryan Adams und Matt Lang zwei prominente Songwriter mit ins Boot geholt. Das Ergebnis kann sich wahrlich hören lassen. Here She Comes von Airborne ist neu. Auf Rock Antenne Bayern.

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1: The Warning, Everything's Falling. The Warning sind bekanntlich als Internet-Sensation gestartet, doch die drei mexikanischen Schwestern Paulina, Daniela und Alejandra sind längst etablierte Größen im internationalen Rockzirkus. Das neue Album des Trios mit dem Titel Everything's Falling zeichnet sich vor allem durch eins aus: Kompromisslosigkeit. Härter als je zuvor geben sich hier echte Banger die Klinke in die Hand. Natürlich reden wir bei The Warning noch nicht von Heavy Metal. Die Via Real-Schwestern haben auch dieses Mal ihren typischen Alternative-Einschlag beibehalten, aber der neue Look, der steht ihnen echt gut. Everything's Falling von The Warning ist das Album der Woche auf Rockantenne Bayern. Und daraus geben wir uns jetzt natürlich auch einen brandneuen Song.

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3: Florian Klaus. Wer ist für den versuchten Anschlag mit einer Sprengstoffdrohne am Flughafen Leipzig-Halle verantwortlich gewesen? Die Ermittlungen stehen kurz vor dem Abschluss, sagte Kanzler Merz im ARD-Sommerinterview. Dirk Zeitler berichtet.
4: Die Bundesregierung stimmt ihre angekündigte Reaktion auf den versuchten Sprengstoffanschlag demnach aktuell mit europäischen Partnern und innerhalb der NATO ab. Es werde eine Reaktion aus Deutschland sein, aber die Partner würden davon nicht überrascht werden. Auf die Frage, ob Deutschland überhaupt angemessen reagieren könnte, sollte sich eine Urheberschaft Russlands herausstellen, antwortete der Kanzler. Warten wir mal ab, was angemessen reagieren heißt.
3: Eine Mehrheit hat sich in Island dagegen ausgesprochen, wieder Beitrittsverhandlungen mit der Europäischen Union aufzunehmen. EU-Ratspräsident Costa hat nach dem Referendum betont, dass die EU diese Entscheidung respektiere. Island bleibe ein enger und vertrauenswürdiger Partner. Island und die EU sind wirtschaftlich auch so schon eng verbunden. EU-Gegnern dort war es aber unter anderem wichtig, bei der Fischerei souverän zu bleiben. Mindestens 8 Menschen sind bei dem Unfall einer Fähre vor Zypern ums Leben gekommen. Die Einsatzkräfte suchen noch nach 18 Personen. Die meisten der mehr als 250 Passagiere